0: Okay, vielen Dank und bis bald.
1: Auf Wiedersehen, grazie. Danke ad Alessandro Ginesi, genovese ad Amburgo.
0: Ciao, ciao.